0: livres qui sont des patronymes réels. Par exemple, quand Léo Raffalesco s'en va à Vienne
1: Oui.
0: rendre visite à un grand acteur qui s'appelle Sonnenschein, il y a
1: Oui.
0: eu effectivement à Vienne un grand acteur qui s'appelle Sonnenschein,
1: Oui.
0: qui s'est appelé Sonnenschein. De même, la cantatrice qui est l'amie de Reisel et qui s'appelle dans le livre Marcella Embrich,
1: Oui.
0: C'est une cantatrice polonaise avec un léger changement dans l'orthographe, mais c'est une cantatrice polonaise qui a effectivement existé, était célèbre.
1: Alors, nous allons faire je vous propose une première pause musicale et nous allons justement écouter une chanson de Theodor Bickel qui s'appelle Rezel, du nom de notre héroïne.
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